Hallo liebe Schlagerfreunde und herzlich willkommen zu einer neuen Ausgabe des Schlagerkarussells, einem Programm der deutschen Stimme auf Radio 5 IBI. Am Mikrofon und an den Reglern hier im Studio ist eure Sabine, will heißen, wir sind wohlbehalten von unserem Ausflug in den Schnee zurückgekehrt und ich freue mich sehr, weil wir nun wieder gemeinsam die nächste Stunde verbringen können. Und ich bin auch so ein bisschen in einer Art Après-Ski-Laune und das nächste Lied von Mickey Krause passt da ganz wunderbar dazu und beschreibt auch, was ich heute wieder vorhabe, nämlich Schlagermusik auflegen.

Aha, ich hoffe wirklich, Sie sind gut drauf. Und der Schlager der Woche ist auch wieder parat für Ihre Abstimmung. Und hier sind die drei Vorschläge für diese Woche. Drei gute Laune-Songs möchte ich gerne diese Woche ins Rennen schicken. Und Vorschlag Nummer 1 ist Club 3 mit dem Lied Jetzt erst.

Ja, liebe Freunde, 8211-7066 ist die Nummer, die Sie anrufen können, wenn Sie mit abstimmen möchten. Und ich freue mich natürlich wie immer sehr auf Ihre Anrufe. Liebe Freunde, ich habe die letzte Woche dazu benutzt, um über viele Dinge nachzudenken. Und ich möchte Sie gerne zu einem kleinen Gedankenspaziergang einladen. Heute möchte ich über ein Thema sprechen, das uns alle begleitet. Egal, ob wir 20, 50 oder 80 Jahre alt sind, es geht um die Motivation. Vielleicht denken manche, ach, Motivation, das ist doch was für junge Menschen, die Karriere machen wollen oder neue Ziele verfolgen. Aber ich glaube, das stimmt nicht. Motivation ist etwas, das wir unser ganzes Leben brauchen. Sie gibt uns Kraft, morgens aufzustehen, sie schenkt uns Freude und hilft uns, auch schwierige Zeiten zu meistern. Und gerade im Alter verändert sich vieles. Die Kinder sind längst erwachsen, vielleicht ist der Beruf Vergangenheit, manche Freunde sind weggezogen oder leider schon verstorben. Der Alltag wird ruhiger. Und genau dann stellt sich manchmal die Frage, wofür stehe ich eigentlich morgens auf? Die Antwort ist einfacher, als viele glauben. Und nach dem nächsten Lied plaudern wir ein wenig darüber. Okay, einverstanden?

Mara Kaiser mit dem Lied, da wird getanzt und gelacht. Und nun zurück zu der Frage, wofür stehe ich eigentlich morgens auf? Und nicht die großen Ereignisse machen unser Leben lebenswert. Es sind meiner Meinung nach die kleinen Dinge. Der erste Kaffee am Morgen, ein freundliches Lächeln, ein Telefonanruf, ein Spaziergang in der Wintersonne, ein Lied aus der Jugend. Ein Enkelkind, das plötzlich anruft und sagt, Oma, Opa, ich wollte einfach nur mal hören, wie es euch geht. Diese kleinen Momente sind oft wertvoller als große Ereignisse. Motivation beginnt deshalb nicht mit einem Ziel, sie beginnt mit dem nächsten kleinen Schritt. Ein altes chinesisches Sprichwort sagt, auch der längste Weg beginnt mit dem ersten Schritt. Und dieser erste Schritt könnte heute sein.

Ja, und liebe Freunde, was könnte denn so ein erster Schritt sein? Vielleicht wollten Sie schon lange mal wieder ein Buch lesen. Vielleicht wollten Sie Fotos sortieren. Oder endlich den alten Freund anrufen, mit dem Sie seit Jahren keinen Kontakt mehr hatten. Vielleicht wollten Sie auch einfach mal wieder etwas Neues ausprobieren. Und ich sage, warum eigentlich nicht? Wer sagt denn, dass Lernen nur etwas für junge Menschen ist? Unser Gehirn freut sich über Neues, und zwar in jedem Alter. Lernen hält uns geistig fit. Es muss ja nicht gleich eine neue Sprache sein, aber vielleicht möchten Sie Ihr Smartphone besser verstehen, vielleicht möchten Sie lernen, digitale Fotos zu verschicken oder Sie entdecken das Internet für Ihre Hobbys. Viele Menschen beginnen erst mit 70 oder 80 Jahren zu malen, Gedichte zu schreiben oder sogar ein Musikinstrument zu lernen. Und wissen Sie was? Sie tun das nicht, weil Sie perfekt werden wollen, Sie tun es, weil es Freude macht. Und Freude ist vielleicht die schönste Form der Motivation. Was auch immer wir entscheiden zu tun, es muss auf jeden Fall Freude bereiten.

Ronny Krapmann mit dem Lied Die Flammen der Liebe. Ja, und ich weiß, natürlich gibt es auch Tage, an denen wir keine Lust haben. Das kennt jeder. Manchmal ist das Wetter grau, die Gelenke schmerzen, man schläft schlecht oder man vermisst einen geliebten Menschen. Das Leben besteht eben nicht nur aus Sonnenschein. Aber gerade dann hilft es, sich daran zu erinnern, was man bereits alles geschafft hat. Und wenn wir ehrlich sind, hat gerade Ihre Generation unglaublich viel erlebt. Sie haben Zeiten erlebt, die für junge Menschen von heute kaum vorstellbar sind. Sie haben Krisen überwunden, Familien aufgebaut, unter schwierigen Bedingungen Kinder großgezogen, berufliche Herausforderungen gemeistert. Und viele von ihnen haben mit wenig angefangen und trotzdem ein gutes Leben aufgebaut. Und dafür dürfen Sie sehr stolz sein.

0: Jetzt möchte ich Sie sehr gern zwischendurch dazu motivieren, beim Schlager der Woche mit abzustimmen. Vielen lieben Dank für den eben eingegangenen Anruf. Er war wie immer sehr erfrischend. Und ich spiele Ihnen noch einmal die drei Vorschläge vor und Sie haben die Möglichkeit, weiterhin hier bei mir anzurufen. 8211 7066 ist die Nummer, die Sie mit mir verbindet, damit wir den Schlager dieser Woche finden. Online lagen übrigens am Ende der Abstimmung haushoch DJ Ötzi und Nick P. vorn, und zwar mit 75%. Und Club 3 hatte überhaupt gar keine Stimmen. Na hallo.
1: Club 3 mit dem Lied Jetzt erst recht ist mein Vorschlag Nummer

Ja, liebe Freunde, und jetzt möchte ich gerne für Sie auf den Veranstaltungskalender gucken. Und in puncto Veranstaltungskalender möchte ich Sie gern daran erinnern, dass Sie am Sonntag herzlich willkommen sind im Deutschen Verein im Brooklyn Park von 11 bis 15 Uhr zu einem Frühschoppen oder Mittagessen zu kommen. Leckeres Essen wie zum Beispiel Thüringer Bratwurst, Gulasch, Frikadellen oder traditionelle Weißwurst stehen zur Auswahl und dazu schmeckt bestimmt ein deutsches

0: deutsches Bier oder ein Wein oder auch ein Glühwein. Und es gibt coole Preise bei der Tombola zu gewinnen. Zum Beispiel ein Thüringer Bratwurstpack, Bierpacks, so manches Hofbräu allerlei. Und es gibt Eintrittskarten zu gewinnen für die Oper Hänsel und Gretel am 25. August im Her Majesty Theater in Adelaide. Und am 25. August wird in dem Theater der Deutsche Abend stattfinden und Sie haben die Möglichkeit, sich von 18.30 Uhr bis 19.30 Uhr den Mitgliedern der deutschen Community anzuschließen und vor der Aufführung sich mit den Darstellern und Mitgliedern des Kreativteams zu treffen. Ja, und falls ich jetzt Ihr Interesse geweckt habe, sollten Sie ganz schnell über trybooking.com für den Frühshoppen buchen. Und für die Oper buchen Sie bitte Ihre Tickets über premierticketech.com.au oder direkt auf der Webseite oder sicherlich kann man auch im Theater direkt anrufen und nach Tickets fragen. Und bei den Donauschwaben sind Sie am Sonntag, den 16. August von 12 Uhr herzlich zum Heimatabend mit dem berühmten Gulaschessen willkommen. Die Musik kommt von den Capricorns und wenn Sie dafür buchen möchten, rufen Sie bitte Theresa Marschall an. Ihre Nummer ist 0419 807 197 oder Renate Kraus. Ihre Nummer ist 0403 767 148.
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Hoffmann und Hoffmann, liebe Freunde, mit dem Lied Alles, was ich brauche, bist du. Liebe Freunde, wer viel erlebt hat, besitzt einen Schatz, den man nicht kaufen kann, nämlich Lebenserfahrung. Und genau diese Erfahrung macht sie so wertvoll. Nicht nur für ihre Familie, sondern auch für unsere Gesellschaft. Denn junge Menschen brauchen Menschen, die zuhören können, die Geduld haben, die Rat geben können, ohne zu belehren. Manchmal genügt schon ein Gespräch. Ein Enkel fragt vielleicht nach ihrer Schulzeit oder danach, wie früher Weihnachten gefeiert wurde. Solche Geschichten verbinden Generationen und sie zeigen, jeder Mensch hat seine eigene Geschichte. Und ich dachte, ich lade Sie heute mal zu einer kleinen Übung ein. Fragen Sie sich doch heute Abend einmal, was hat mir heute Freude gemacht? Vielleicht fällt Ihnen zuerst gar nicht sofort was ein. Und dann überlegen Sie nochmal. War es ein Vogel im Garten, ein nettes Gespräch, ein gutes Mittagessen, ein schönes Radioprogramm auf 5EBI oder einfach der Moment, als die Sonne durch die Wolken schien? Und wenn wir beginnen, auf die schönen Kleinigkeiten zu achten, verändert sich oft unsere Sicht auf den Tag. Psychologen nennen das Dankbarkeit. Und Dankbarkeit macht tatsächlich glücklicher. Nicht, weil plötzlich alles perfekt wird, sondern weil wir lernen, das Gute bewusster wahrzunehmen. Und ich habe noch einen weiteren Gedanken. Vergleichen Sie sich nicht mit anderen. Jeder Mensch hat seinen eigenen Weg. Und jeder Tag ist anders. Wichtig ist nur, dass wir das Beste aus unseren Möglichkeiten machen. Manchmal fragen Menschen, bin ich zu alt für neue Ziele? Und ich würde sagen, nein, auf gar keinen Fall. Solange wir neugierig bleiben, bleiben wir lebendig. Und vielleicht ist Ihr Ziel jede Woche, mal einen neuen Kuchen zu backen. Vielleicht möchten Sie Ihren Garten verschönern. Vielleicht möchten Sie im Seniorenchor mitsingen. Oder Sie nehmen sich vor, jeden Tag 10 Minuten spazieren zu gehen. Oder im Sitzen ein paar Übungen zu machen. Die kleinen Ziele sind oft die besten. Denn jedes erreichte Ziel schenkt uns ein gutes Gefühl. Und dieses Gefühl motiviert uns für den nächsten Schritt. Ich habe mal einen schönen Satz gelesen. Man wird nicht alt, weil man Geburtstage feiert. Man wird alt, wenn man aufhört, neugierig zu sein. Und ich finde, da steckt viel Wahrheit drin. Neugier hält unseren Geist wach. Sie lässt uns staunen. Und staunen können wir überall. Über eine Orchidee, die plötzlich blüht. Über einen Regenbogen. Über einen Schmetterling. Oder über ein Lied, das Erinnerungen weckt. Das Leben hört nicht auf, schön zu sein. Manchmal verändert sich nur die Art, wie wir die Schönheit entdecken.

Ja, liebe Freunde, und ich möchte Ihnen gern noch einen Gedanken mit auf den Weg geben. Sie können das Gestern nicht mehr verändern. Und niemand weiß genau, was morgen sein wird. Aber heute liegt in Ihren Händen. Heute können Sie jemanden anrufen. Heute können Sie lachen. Heute können Sie den Spaziergang machen oder ein bisschen im Sitzen umhertun. Heute können Sie jemanden eine Freude bereiten. Denn Motivation beginnt nicht morgen. Sie beginnt heute. Und manchmal beginnt sie mit einem einzigen Entschluss: Ich mache das Beste aus diesem Tag. Und ich wünsche Ihnen auf jeden Fall viele kleine Momente der Freude, Gesundheit und Zuversicht. Und vor allem aber die Neugier. Jeden neuen Tag mit offenen Augen und einem offenen Herzen zu begrüßen. Denn das Leben hält, unabhängig vom Alter, immer wieder schöne Überraschungen bereit. Ich bedanke mich bei Ihnen fürs Zuhören und genießen Sie den heutigen Tag. Er ist ein Geschenk.

Naja, Mara Kaiser. Und ich kann Ihnen sagen, der Schlager der Woche steht nun auch fest. Gewonnen haben tatsächlich Nick P. und DJ Ötzi und das Haushoch mit dem Lied »Geboren, um dich zu lieben«. Aber bevor ich den Schlager spiele, habe ich noch ein schönes Lied für Sie von Christian Anders aus dem Jahr 1979. Das Lied heißt »Ruby«. Und Ruby ist ein gefühlvoller Schlager, der 1979 erschienen ist. Das melancholische Lied erzählt die Geschichte eines einsamen Mädchens, das blind und zurückgezogen in ihrer eigenen Welt von Träumereien lebt. Der Text beschreibt Ruby, die im Gegensatz zu anderen Jugendlichen nicht tanzt und lacht, sondern allein bleibt. Sie ist blind und erlebt die Welt stattdessen durch den Wind, Gerüche, Blumen und die Natur. Das Lied ist eine romantische, traurige Hymne, die Empathie und Trost vermittelt, aber der Sänger verspricht dem einsamen Mädchen, dass es trotz seiner Dunkelheit nicht mehr alleine ist.

Christian Anders mit dem Lied Ruby. Und für mich ist es Zeit, sich zu verabschieden. Am Sonntag um 10 Uhr wird sie Sigi zum Sonntagsmagazin begrüßen. Und ich sage jetzt ganz herzlich Tschüss, bleiben Sie gesund und bleiben Sie vor allem neugierig. Bye bye, eure Sabine. Und jetzt ganz viel Spaß mit dem Party-Hit Geboren, um dich zu lieben, der Schlager dieser Woche. Hier ist für Sie, sind für Sie DJ Ötzi und Nick.

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Einen recht schönen guten Nachmittag in nah und fern, liebe Radiofreunde. Danke, dass Sie wieder bei uns sind. Hier ist Renate und ich begrüße Sie herzlich zum heutigen Donnerstagnachmittagprogramm. Wir bringen Ihnen Musik, alte Schlager, neue Schlager, wir bringen Ihnen Volksmusik, wir bringen Ihnen also die Clubnachrichten des österreichischen Clubs und andere interessante und aktuelle Sachen aus Österreich. Nun ist hier schon das erste Musikstück für Sie bereit und auf geht's!

Sie hörten Semino Rossi mit dem Titel Ja, ja, ja, ja. Und weiter geht's mit Aktuellem aus Österreich. Auf Watzmann, Hochkalter und Reiter Steinbergen haben Flug- und Bergretter nun wieder besonders viel zu tun. Zuletzt wurden 27 Menschen in 9 Tagen lebend geborgen. Rekordverdächtig? In dem großen Einsatzspiel an der Grenze zum Pinzgau helfen auch Besatzungen österreichischer Notarzthubschrauber und auch aus den Bayern. Weiterhin wurden Routen in den Berchtesgadener Alpen und im Steinernen Meer an der Grenze zu Salzburg und von Alpinisten und Wanderern stark unterschätzt. Es mangle viel an guter Tourenplanung, heißt es bei den Einsatzkräften. Sehr oft sind die Bergungsleute aus Ramsey bei Berchtesgaden heuer wieder in Nächten unterwegs, weil Bergsteiger in Not geraten und nicht mehr ins Tal kommen können.

0: Ich hab dich wieder, lautete der Titel und gesungen von Silvio Samoni. Weiter geht's mit Aktuellem aus Österreich. Überflüssiges Obst wird gerne verschenkt. Pflücken ausdrücklich erwünscht, sagt man. Wenn Ihnen derzeit gelbe Bänder an Bäumen oder Sträuchern auffallen, heißt es einfach zugreifen und genießen. Die Bänder kennzeichnen Obst, das kostenlos gepflückt werden darf. Eine weitere Aktion unter dem Motto Vermitteln statt wegwerfen ist die landesweite Ostbörse. Viel Obst auf den eigenen Bäumen oder Sträuchern, aber keine Möglichkeit, die gesamte Ernte selbst einzubringen. Für genaue solche Fälle gibt es die Obstbörse des Vereins Obst- und Gartenkultur Vorarlberg. Unter dem Motto Vermitteln statt wegwerfen bringt sie die Obstbesitzerinnen und Obstbesitzer mit Menschen zusammen, die sich über frisches Obst freuen und dankbar sind.
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Patrick Lindner brachte ihn in den Titel »Wenn der Wahnsinn will«. Weiter geht's mit Aktuellen aus Österreich. Ein Bericht aus Graz. Grundsteinlegung für GKB-Wartungshallen. Spätestens 2031 soll die Graz-Köflacher Bahn voll elektrisch auf den Schienen unterwegs sein. Die dazu nötigen elektrischen Loks werden gerade geschafft. Für ihre Wartung werden Instandshallen gebaut. Der Grundstein für sie wurde nun gelegt. Die Grundsteinlegung erfolge ohne das symbolische Schaufeln heute auf dem GKB-Gelände bei der alten Poststraße in Graz. Wichtiger Grundstein. Die neuen Wartungshallen bringen alle nötigen Einrichtungen, um die neuen elektrischen Triebwagen zu warten. GKB-Geschäftsführer sagte, es ist ein großartiges Zukunftsprojekt, ein großartiger Tag für die Bahn, aber auch ein großartiger Tag für die Fahrgäste. Mit dem heutigen Baustart der Elektrowerkstätte legen wir einen wichtigen Grundstein für die weitere Elektrifizierung. Das nächste Zukunftsprojekt, die Anschaffung neuer Fahrzeuge, steht auch schon vor der Tür.

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1: 할로 마마 war der Titel. In gesungen wurde das von Wolfgang Moser. Weiter geht's mit Aktuellem aus Österreich. Brenner Halbjahresbilanz. Verkehr hat zugenommen. Ende Mai hatten tausende Anwohner gegen die Verkehrsflut am Brenner protestiert. Die neuesten Zahlen signalisieren, dass gerade bei den Lastwagen der Trend anzuhalten scheint. Der Verkehr auf der Route über dem Brenner hat im ersten Halbjahr weiter zugenommen. Nach einer Bilanz des österreichischen Autobahnbetreibers Asfinag wurden an der Mautstelle Schönberg etwa 500 Millionen Fahrzeuge gezählt. Ein Plus von 2,5% gegenüber dem Vergleichszeitraum des Vorjahres. Bei den Lastwagen fiel der Zuwachs mit knapp 3,5% noch deutlicher aus. Ein Asfinag sprach von einem leichten, moderaten Zuwachs. Der Protest der Anwohner sorgte für Aufsehen. Der Brenner gilt als wichtigste Nord-Süd-Verbindung der Alpen. Er spielt für die Wirtschaft und die Reisenden von und nach Italien eine zentrale Rolle. Zunächst hatte eine mehrstündige Sperre des gesamten Brennerkorridors für Aufsehen gesorgt. Tausende Anwohner des Wipptals hatten Ende Mai auf den Brennerautobahnen gegen die jahrzehntelang wachsende Verkehrsflut richtig hart protestiert.

Sie hörten die Gruppe White Stars aus der Steiermark mit dem Titel »Wenn es die Liebe will«. Und weiter geht's mit Aktuellem aus Österreich. Auch Österreich, Oberösterreich, setzt auf ganzjährigen Tourismus. Oberösterreich verzeichnet im Touristenjahr 2024/25 mit fast 9 Millionen Nächtigungen ein Rekordergebnis. Um den positiven Trend zu halten, investiert das Land in die touristische Infrastruktur. Zu den Projekten gehören die Weiterentwicklung der Wurzelalm und die Errichtung neuer Angebote am Wurbauer Kogel. Oberösterreich hat im Tourismusjahr 2024/25 mit nahezu 9 Millionen Nächtigungen ein Rekordergebnis erzielt. Auch die Wintersaison 2025/26 zeigt mit einem Zuwachs von über 3% starke Zahlen und übertrifft den bundesweiten Trend. Landeshauptmann Thomas Stelzer und Tourismuslandesrat Markus Achleitner setzten auf gezielte Investitionen, um den Ganzjahrestourismus in Oberösterreich weiter auszubauen. Eines der Hauptprojekte ist die Entwicklung der Wurzelalm zu einem alpinen Erlebnisgebiet. Hierfür werden insgesamt 24 Millionen Euro in moderne Seilbahn-, Wander- und Bike-Infrastrukturen investiert. Ein bestehender Zweisessellift soll durch eine neue 10er-Kabinenbahn ersetzt werden, um die Attraktivität der Region noch weiter zu steigern.

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1: Tausendmal möchte ich dich küssen, war der Titel, gesungen von der Gruppe Stimmen der Berge. Weiter geht's mit Aktuellem aus Österreich. Green Urban Life, die Umwelt. Hartberger Firma begrünt Fassaden weltweit. Die oststeirische Firma Green Urban Life hat sich auf die Begrünung von städtischen Fassaden spezialisiert und ist international erfolgreich. Hitzeinseln in Städten können bekämpft werden, indem Pflanzen an Gebäudefassaden angebracht werden. Green Urban Life aus Hartberg realisierte bereits zahlreiche Projekte in Europa und auch weltweit. Wir sind in Europa, in der Schweiz, in Deutschland, Frankreich, Italien vertreten, auch in Spanien, haben Projekte gemacht. Letztes Jahr in New York, Los Angeles, Osaka und anderen Städten sind sie in der Arbeit dabei, so der Firmengründer. Innovative Technologien aus der Steiermark, Angestellte in Hartberg. Die Firma entwickelt ihr eigene Trägersysteme, Bewässerungs- und Düngungstechniken. Wir sind gerade dabei, vieles patentieren zu lassen. Wir haben dann insgesamt sicher 5-6 Patente, so der Herr Leitner. Diese Innovationen tragen zur Effizienz und Umweltfreundlichkeit der Begnügungslösungen bei. Die Auswahl der Pflanzen richtet sich nach den Klimaverhältnissen des jeweiligen Standortes, erklärte Herr Leitner. Die vor Ort vorherrschenden Klimaverhältnisse geben nämlich vor, welche Pflanzen zum Einsatz kommen. Wir beziehen dann auch die meisten Pflanzen immer von lokalen Partnern. Dies gewährleistet, dass die Fassaden in jedem Klima optimal funktionieren. Die weltweiten Hitzewellen verdeutlichen den Bedarf an innovativen Lösungen zur Kühlung städtischer Räume. Kühlung und Kühltechnologien in Städten der Zukunft ist eigentlich unumgänglich.
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0: Es spielten für sie die Gruppe Musik Apostel, die brachte ihnen den Titel Siesta.
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Nun ist es an der Zeit für die aktuellen Clubnachrichten des Austrian Club Adelaide 11 bis 17 Torrens Road, Ovingham. Jeden Freitag ist der Club geöffnet von 6 Uhr bis abends spät. 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Wir gehen nun weiter im Clubprogramm des Austrian Club Adelaide mit übermorgen am Samstag, den 25. Juli. Auf geht's zu Herbert Stauberts 60 Jubilee Night mit Unterhaltung und Musik natürlich von Herbert. Danach steht auf dem Programm für den ersten Freitag des Monats August wieder die beliebte Live Music Night mit den Jägermeistern. Das war nun das Programm für den restlichen Monat.

Mit dem Wind ziehen die Gedanken. Das brachte für sie die Zillertaler Schürzenjäger. Und weiter geht's mit Tulpen aus Amsterdam.

Was bleibt von der Fußball-WM 2026 in Erinnerung? Die erstmals mit 48 Teams ausgetragene Fußball-Weltmeister 2026 steht in den Geschichtsbüchern. Was am 11. Juni in Mexiko statt begann, endete am 19. Juli in New York nach 104 Spielen und mit einem 1:0 Finalsieg nach Verlängerung von Spanien gegen Argentinien. Welche Erkenntnisse hat das Turnier gebracht? Was hat sie beeindruckt? Was hat sie aufgeregt? Was bleibt nun von der WM 26 in Erinnerung? Österreich wurde gelobt. Österreichs Männerfußball-Nationalteam hat bei seiner Rückkehr auf die größte Weltbühne des Fußballs bei der Weltmeisterschaft in Mexiko, Kanada und den USA einen hart erkämpfenden Erfolg gefeiert. Die Mannschaft des 67-jährigen deutschen Teamchefs Ralf Rangnick besiegte den Außenseiter und Weltmeisterdebütanten Jordanien im kalifornischen Santa Clara mit 3:0 und 1:0 im ersten von drei Gruppenspielen vor der K.O.-Endphase des Turniers. Es war ein geschichtsträgender Tag für das ÖFB-Team. Nach genau 28 Jahren lief Österreichs Team wieder bei der WM auf und gewann dabei das erste Mal seit der Weltmeisterschaft 1990, damals gegen 2:1 in die USA, wieder ein Weltmeisterspiel. Auch Argentinien wurde gelobt. Trotz der bitteren Niederlage gegen Spanien kam die argentinische Nationalmannschaft erhobenen Hauptes aus dem Turnier gehen. Ihr Verdienst um einen fairen und freundschaftlichen Wettbewerb wurde nun auch von der FIFA gewürdigt. Im Anschluss an das Finale wurden Spieler und Trainer mit dem FIFA Fairplay-Preis ausgezeichnet. Die argentinische Nationalmannschaft steht wie kein zweites Team für den Fairplay-Gedanken der FIFA, erklärte Gianni Infantino. Ihr rücksichtsvoller Einsatz in Zweikämpfen und ihre charakteristische Größe in der Niederlage ist eine Inspiration für alle Fußballspieler. Mehrere Tugenden seien bei der argentinischen Nationalmannschaft besonders augenfällig. Sie achten stets auf die Gesundheit ihres Gegners, respektieren die Entscheidungen des Schiedsrichters und bleiben in allen Situationen sehr sportlich. Nach Besuch bei dem König hat Spaniens Soccerteam viele Fans in Madrid. Nach der FIFA-Weltmeister 2026, Fußball-Weltmeister in Nordamerika am 20.07.26. Dem neuen Fußball-Weltmeister Spanien ist in seinen mehr als 1 Million Menschen strömten ins Madrid-Stadtzentrum, um die Mannschaft von dem Trainer Luis de la Fuente zu feiern. Die Krönung war, alle Spieler brachten Ausdauer, Talente, Können und Hartnäckigkeit zur Schau. Nicht allen gelang es natürlich für einen Sieg. Die nächste Fußballweltmeisterschaft will über 2 oder 3 Kontinente ausgetragen. Hauptgastgeber sind Marokko, Portugal und Spanien. Und bis dann, arrivederci im Juni 2030.

Trio Alpine brachte für sie den Titel Schenk mir dein Lächeln. So, liebe Radiofreunde, das ist das Ende unseres heutigen Programmes. Unsere Sendezeit ist leider schon wieder abgelaufen. Danke, dass Sie wieder bei uns waren und zugehört haben. Herr B. und Renate verabschieden sich noch von Ihnen. Wir wünschen Ihnen noch einen gemütlichen Abend und sagen Servus, Goodbye, bis zum nächsten Mal.